Hotter, wir haben es 3:45 hier auf Absolut Hot. Musik aus Deutschland bekommt ihr jetzt von Topic mit Lucky Ones. Ich bin Marcel, schön, dass ihr mit dabei seid. Hi.

ihr so Menschen in eurem Umfeld, wo ihr sagt, ey, wie kann man denn immer so schlecht gelaunt sein, ne? Alles immer negativ sehen. Einfach mal sagen, Schätzchen, hör mal. Lass mal ein bisschen Farbe in dein Leben, ne? Und wenn sie sagt, hä, wie meinst du? Dann können wir das musikalisch hier klären. Alle Farben und Bay Stevens liefern euch gleich eine richtig geile Nummer hier auf Absolut Hot. Same Old Sky, gleich um kurz nach 16 Uhr in voller Länge.

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13: 16 Uhr hier auf Absolut Hot. Ich bin Marcel, schön, dass ihr mit dabei seid. Und ja, wir sprechen ja die ganze Woche schon über frugale WGs, also Wohngemeinschaften, die sehr, sehr sparsam leben. Da wird sich ein Handtuch nach dem Duschen geteilt, ein Duschplan gemacht oder auch das Geschirr in einer Wanne abgespült, das nur einmal die Woche gewechselt wurde. Jana vom Hottesten Morgen Deutschlands, sie wohnt auch in der WG und hat mal ihre Mitbewohnerin geprankt, dass sie jetzt auch frugal leben möchte. Wie die reagiert hat, hört ihr nach 3 Hot Hits um 10 nach 4. Alle Farben jetzt zusammen mit May Stevens und Same Old Sky.

0: Wir sprechen ja schon die ganze Woche über frugale WGs. Ne? Das ist absolut hot. Marcel hier für euch am Start. Und eine frugale WG geht auf Social Media gerade viral. Also das sind quasi Wohngemeinschaften, die sehr, sehr sparsam leben. Sich quasi nach dem Duschen ein Handtuch teilen oder eben das Geschirr in einer großen Wanne waschen, wo das Wasser nur einmal die Woche gewechselt wird. Und Jana vom hottesten Morgen Deutschlands wohnt auch in einer WG. Und die hatte mal was mit ihrer Mitbewohnerin vor.
1: Ich habe meine Mitbewohnerin verarscht gestern, dass wir jetzt frugal leben. Wir hören nochmal rein.
2: Halt's Maul, Digga. Bro, weiß ich jetzt nicht. Ist echt einer zu viel.
1: Sie hat's mir einfach nicht geglaubt, Digga. Also wirklich, ich habe mein Bestes gegeben. Ich habe gesagt, warum? Wir kommen doch sauber aus der Dusche raus. Und sie war sofort so, Bro, ich lass mich nicht verarschen.
2: Also, ich teile ja super gerne meine Oberteile oder auch mein Essen mit meinen Mitbewohnerinnen. Aber ich kann mir tatsächlich nicht vorstellen, sich ein Handtuch zu teilen.
0: Ja, für mich wäre es ja nichts. Wie schaut's bei euch aus? Frugale WG, kommt das in Frage oder nicht? Meldet euch gerne rein.
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nicht nur auf Social Media eine fette Nummer, sondern auch hier bei uns natürlich im Radio auf Absolut Hot. Neuer geiler Hotter. Marcel hier für euch am Start und die Rede, die ist von MK. Den bekommt ihr jetzt hier mit Zone. Es ist 4:15.

0: Die ganze Woche sprechen wir schon darüber, hier auf Absolut Hot, über frugale WGs, also WGs, die sehr sparsam sind, wo sich ein Handtuch geteilt wird, ein Duschplan gemacht wird und Geschirr abgewaschen wird in einem Becken, wo nur einmal die Woche das Wasser gewechselt wird. Jana vom Hottesten Morgen Deutschlands hat ja ihre Mitbewohnerin geprankt und hat ihr vorgeschlagen, eine solche frugale WG zu gründen. Die hatte da gar keinen Bock drauf. Und ihr habt euch natürlich auch reingemeldet, weil ich gefragt habe, ob das dann überhaupt was für euch wäre.
1: Hallo, hier ist die Joanna aus München. Also frugale WG kommt auch für mich überhaupt nicht in Frage. Ich lebe in einer WG mit zwei Freundinnen zusammen und klar ist man ein bisschen sparsam, vor allem noch in seinen 20ern, aber ein Handtuch oder andere Sachen würden wir uns jetzt nicht teilen. Das ist einfach zu übertrieben und auch einfach unhygienisch.
0: Ich kann es komplett verstehen, sparsam hin oder her, aber es hat auch Grenzen.
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Es gibt Sachen, die wünschst du nicht mal deiner Schwiegermutter oder dem Ex-Partner. Und das ist zum Beispiel Schluckauf. Marcel hier für euch auf Absolut Hot. Und scheiße, ich habe, glaube ich, jetzt gerade seit 10 Minuten Schluckauf und ich bekomme ihn nicht weg. Wenn jemand einen Tipp hat, dann könnt ihr euch gerne melden an die Hotline. Das ist die 0160 4800 700. Das Scheißding soll jetzt endlich mal weg hier.

Viertel vor fünf haben wir es hier auf Absolut Hot. Ich bin Marcel, wünsche euch einen schönen Donnerstag. Vielleicht seid ihr ja schon mittendrin im Feierabend oder habt noch ein bisschen was zu tun, lernen, eine Präsentation vorbereiten. Whatever, wir begleiten euch natürlich hier mit dem passenden Sound. Das ist Ray Dalton für euch mit Go That High.

Absolut hot läuft für euch. Ich bin Marcel und gleich Freunde, da gibt's gute Musik aus Deutschland hier am Start. Robin Schulz gibt's mit Take It Slow. Die Nummer gleich um kurz nach 17 Uhr hier auf Absolut Hot.

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6: Ist es denn schon wieder 17 Uhr? Ja, das ist absolut hot. Marcel, ich habe verstanden. Wahnsinn, wie die Zeit vergeht. Ich hoffe, für euch fühlt sich das genauso an. Robin Schulz, den habe ich jetzt. Wir machen ein bisschen Musiktherapie mit, zusammen mit Watermat. Das ist Take It Slow.

Absolut Hot läuft bei euch. Ich bin Marcel und morgen ist kein normaler Freitag. Nein, nein, es ist New Music Friday. Die Musik, die in der Nacht von Donnerstag auf Freitag ganz fresh erschienen ist, die spielen wir euch natürlich pünktlich ab 6 Uhr im hottesten Morgen Deutschlands. Und diesmal mit einer kleinen Änderung. Es ist nämlich Frauenpower. Frauenpower am Start zusammen mit Jana und Tiffany Aris. Die sind morgen für euch ab 6 Uhr hier am Start. Und ich sag mal so, es wird laut, wild und verrückt. Das dürft ihr nicht verpassen. Unbedingt einschalten.

Viertel nach fünf haben wir es hier auf Absolut Hot. Ich bin Marcel und Alex Warren, der wartet jetzt gerade schon hier mit seiner geilen Nummer Emerald Eyes. Neuer geiler Hot.

Für alle, die heute einen Bad Hair Day haben und im Homeoffice sind oder zumindest gerade in einer Position, wo man sie nicht unbedingt sehen muss, herzlichen Glückwunsch. Geht mir übrigens auch so. Marcel hier für euch auf Absolut Hot und ich habe heute auch einen miesen Bad Hair Day. Das Geile beim Radio ist halt einfach, juckt ja niemanden, ne? Juckt einen Toten, keiner schaut dich an, die hören nur deine Stimme. Ich könnte eigentlich jetzt hier auch nackt stehen. Vielleicht stehe ich auch hier gerade nackt. Wir werden es nie erfahren, ne? Another Ultra gibt's jetzt mit Talk to You.

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0: News.
1: Immer mehr junge Leute leben selbstbestimmter und vor allem die Girls. Der Grund dafür sind safe auch weibliche Vorbilder wie Iggy Mel oder Shireen David. I mean, wir kreischen deren Songs ja laut mit und konsumieren ja quasi diese Werte, selbstbestimmter zu leben.
2: Ja, ich hab das Recht, immer zu tun und zu lassen, was ich will. Ja. Yeah.
1: Kunst, bessere Bildung und technologische Fortschritte verleihen uns quasi das Potenzial, die wahre Bad Bitch in uns zu entfachen. Eine Studie besagt sogar, je jünger die Generation, desto selbstwirksamer ist die Lebensweise.
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0: Viertel vor sechs, hier auf Absolut Hot. Ich bin Marcel, neuer geiler Hotter. Das ist unsere Playlist. Und falls ihr jetzt noch ein bisschen unterwegs seid, im Stau steckt oder sagt, oh nee, ich muss heute Abend noch kochen, gar keinen Bock drauf, vielleicht bestellt ihr ja auch. Leute, wie auch immer, Radio anmachen. Wir begleiten euch hier mit der hottesten Playlist.
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schon erwachsen. Was aber damit nicht automatisch heißt, dass in mir nicht noch ein Kind lebt. Und wenn ich an so Klingelschildern, Türschildern vorbeigehe, was glaubt ihr, wie Bock ich da teilweise habe, einfach mal drauf zu drücken und wegzurennen? Kommt als Erwachsener aber halt nicht so geil an, ne? Klingelstreiche machen wir jetzt aber ein bisschen musikalisch. Gleich um kurz nach 18 Uhr zusammen mit Age und Ring My Bell.

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6: Gestresst oder müde vom Arbeitstag? Ja, ich kann's verstehen. Dann würde ich sagen, jetzt ein bisschen musikalische Therapie. Unsere Playlist laut drehen. Wir haben es 18 Uhr hier auf Absolut Hot. Ich bin Marcel, Freunde, und es sieht gut aus. Wir haben Bibi Rexha hier mit am Start. Die neue Nummer von Troye Sivan ist auch mit dabei. Der feiert mit uns ein bisschen Party. Und H mit Ring My Bell gibt es jetzt für euch. 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

0: geiler Hotter. Marcel hier für euch auf Absolut Hot. Und ein bisschen Madonna steckt im nächsten Song drin. Troye Sivan hat nämlich für Party Madonnas Hit Music gesampelt. Der ist mittlerweile 26 Jahre alt und darf jetzt nochmal mit in den Club. Hier habt ihr ihn auf Absolut Hot.
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immer im Hintergrund gewesen und nur namenlos mitgesungen. Mittlerweile denkt sie sich, hey, give a fuck, ich bin was wert und ich bin jemand, ja. Die Rede, die ist von Bebe Rexha, ne, hat früher immer ganz viel im Hintergrund mitgesungen und hat sich dann solo selbstständig gemacht und gesagt, hey, ich bin so viel mehr als nur irgendeine Background-Sängerin. Und das hat sie auch bewiesen, ne. New Religion bekommt ihr jetzt um 17:45 hier auf Absolut Hot. Neuer, geiler, hotter. Ich bin Marcel.

Ich wette, ihr seid alle bei mir. Das ist absolut hot. Ich bin Marcel, schön, dass ihr mit dabei seid. Hi. Und es ist was anderes, an einem ganz normalen Tag unter der Woche um 17 Uhr oder 16 Uhr zu Hause eine Serie anzumachen. Im Sommer oder im Herbst. Ja, im Herbst entschuldigt man sich und sagt, naja, ist ja eh kalt, ist bewölkt, es regnet. Da muss ich ja nicht raus. Und das ist so ein Ding, was ich am Herbst liebe. Ja, du kannst ohne schlechtes Gewissen einfach so ein bisschen gammeln. Auch am Wochenende und musst nicht zwingend rausgehen. Falls ihr gerade auch einen chilligen Couchtag habt oder gerade schon am Kochen seid, wir begleiten euch hier jetzt mit einer geilen Nummer. Das ist Clean Bandit & Company.

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0: ich sag's ja, wenn es mir mal nicht gut geht, muss ich einfach nur in WhatsApp reingehen und reinhorchen, was ihr mir für nette Sprachnachrichten schickt. Das könnt ihr jederzeit tun an unserer Hotline, die 0160 4800 700. Und schaut mal bitte, was ich hier für eine süße Nachricht bekommen habe.
1: Hallo Marcel, hier ist der Jens aus Hamburg und ich arbeite im buntesten Café Deutschlands, mitten in St. Georg hier in Hamburg im Café Urlaub. Und bei uns läuft den ganzen Tag absolut hot. Und ich wollte dir einfach mal sagen, dass du immer tolle Stimmung verbreitest und dass wir dich lieben, die Mitarbeiter und natürlich auch unsere Gäste. Und ja, wir schicken dir ganz, ganz liebe Grüße und positive Energie hier aus Hamburg, aus dem Kaffeeurlaub. Mach's gut und bleib so, wie du bist.
0: Jens, fühl dich gedrückt, ganz dicken Knutscher. Und wenn ihr uns auch irgendwas mitteilen wollt, dann meldet euch gerne rein, 0160 4800 700. Die Nummer, die findet ihr natürlich auch zum Nachlesen in unserer kostenlosen Absolut-Radio-App.

vor sieben haben wir es hier auf Absolut Hot. Ich bin Marcel, Freunde. Ich hoffe, ihr seid alle schon drin im Feierabend oder seid gerade noch mitten am Machen und am Tun. Wir begleiten euch natürlich hier mit dem passenden Sound. Topic habe ich jetzt hier für euch mit Lucky Ones. Neuer geiler Hotter.

weiter. Und eine Nummer habe ich gleich für euch, Freunde. Die geht auch auf Social Media fett viral. Marcelli für euch am Start. Ja, und von ihr ist die Rede. Rosie. What's this? 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Die packt mal ihre Zauberkiste aus und zeigt, was sie alles drauf hat. New Trick gleich um kurz nach 19 Uhr hier auf Absolut Hot. 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

Geiler. Madonna und Charlie XCX mit

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